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0: Das deutsche Volk entfaltet in den Stunden der Not höchste und bemerkenswerte Tugenden. Aber ich fürchte, dass es nicht in gleichem Maße
1: um eine Cola zu trinken, ging ich in ein Restaurant. Ich setzte mich an den einzigen freien Tisch im Lokal und begrüßte freundlichst den dort sitzenden Herrn. Der Mann antwortete nicht. Nur ein feines Lächeln umspielte seine schmalen Lippen. Vielleicht passt ihm meine Nase nicht, dachte ich. Oder meine Hosen vielleicht? Ich sagte zu dem Mann, schön hier im Restaurant, flotte Bedienung hier, nicht wahr? Abermals keine Antwort, kein Ton gebildet von des Mannes schmalen Lippen. Da packte mich die Wut. Ich griff zur Karaffe und goss den Inhalt über das blütenweiße Hemd des Mannes und rief, schmeckt's, mein Herr? Er sprach kein Wort. Das Lächeln war verschwunden. In seinen Augen ein seltsames Flackern. Ich griff zum Stuhl und zerbrach ihn am Schienbein des Mannes. Na, tut gut was? Wieder keine Antwort. Ich überlegte, hast du ihm vielleicht Unrecht getan? Vielleicht kann er nicht sprechen. Ich tat ihm Unrecht. Ich, Scheusal. Der Kellner kam. Der Mann sprach, zahlen bitte.

0: so stippen, wir sind hier nicht in Berlin.
1: Warum nicht, Mutti, mache mein Doktorhaus auch immer.
0: Ach, das ist wirklich sehr gut, gar nicht mal teuer. Finden Sie nicht auch, Frau Dr. Biermann?
2: Da haben Sie ganz recht.
0: Das gibt's ja heute kaum noch, ja, das verschwindet langsam. Ach, der Wolfram Siebeck, der hat ja so recht.

0: und Abschaffung der Zwangsernährung von Politgangstern und bis hin zum Vorschlag der rechtsextremen DSU, in regelmäßigen Abständen inhaftierte Terroristen als Geiseln zu erschießen.
1: Forderung nach Härte gegenüber den Gewalttätern nicht befolgt. Die Zeitung schreibt: Alle sind sich dessen bewusst, dass Hartbleiben und ein Handstreich auf die Maschine auf dem Flugplatz von Dubai möglicherweise den Tod gefährdet, wenn sie die Stimme des Volkes
2: Wir sind selbst tief erregt.

0: offen. 0 Uhr 5, Meldung, Türen offen. 0 Uhr 6, Schüsse fallen. 0 Uhr 7, die ersten Passagiere steigen auf. 0 Uhr 8, vereinzeltes Feuer.
1: Es gilt, unserer Polizei zu helfen.

Dieses Hörspiel wurde nicht vor vielen Jahren entwickelt und in der Vergangenheit auch noch nie aufgenommen. Es ist deshalb leider ein Produkt unserer Zeit. Genauso wie die zugrunde liegenden Inhalte. Es geht dabei unter anderem um aktuelle, deprimierende Darstellungen, die in unserer degenerierten Konsumgesellschaft immer noch zu wenig in Frage gestellt werden. Petra und der böse braune Wolf. Kein musikalisches Märchen, schon gar nicht für Kinder. Es spielen mit Petra Punk, die abgedrehte Großmutter, der bunte Vogel, die asoziale Ente, die feige Katze, 10 kleine Jägermeister und der böse braune Wolf. Eines Morgens öffnete Petra die heruntergekommene Gartentür und trat hinaus auf die dreckige Dreckswiese. Auf einem kranken Baum saß Petras Ex-Freund, der bunte Kackvogel. Wie still es hier ist! Alle Insekten sind schon ausgestorben, twitterte er. Da kam die mittlerweile ziemlich abgefuckte, asoziale, liberale Ente angewatschelt und laberte einen Haufen Scheiße. Auch die konservative Katze schlich immer noch durchs immer noch nicht legalisierte Gras. Fick dich, rief Petra, und verpiss dich, du Stricher. Die abgedrehte, alte, sozialdemokratische Großmutter war ganz aus dem Häuschen. Sie regte sich auf, dass Petra ohne sie auf die verdreckte Dreckswiese hinausgegangen war. Das ist scheißgefährlich, sagte sie. Wenn nun der böse, braune Wolf aus dem Wald kommt, was dann? Petra achtete nicht auf die Worte ihrer Großmutter. Starke Mädchen wie sie haben doch keine Angst vor dem bösen braunen Wolf. Und da kam er, der böse braune Wolf aus dem Hinterhalt. Die feige konservative Katze überlegte noch kurz, ob sie mit ihm zusammen abstimmen sollte und flüchtete dann auf den Baum hinauf. Die asoziale liberale Ente warf mit ihrem Scheißdreck, rutschte in der Aufregung aber auf ihrer eigenen Grütze aus. Und der böse braune Wolf packte sie und verschlang sie mit einem Haps. So flog sie aus dem Bundestag. Und so sah es nun aus. Auf dem alten, abgestorbenen Ast saß die zurückgebliebene Katze. Auf dem anderen der bunte Kackvogel. Und der böse braune Wolf lief um den abgestorbenen Baum herum und feixte hinauf. Petra aber lief ins Bundeshaus, holte einen langen Galgenstrick, kletterte auf die Brandmauer, ergriff den toten Ast und sprang in den Baum hinüber. Sie warf dem Wolf den Galgenstrick über den Schwanz und zog ihn zu. Jetzt hatte sie ihn an seinen Eiern. Der Wolf sprang wild umher und versuchte, sich loszureißen, aber er hatte verschissen. Petra machte das andere Ende des Seils an den Artikeln der Verfassung fest. Und je wilder der Wolf herumsprang, umso fester zog sich die demokratische Schlinge zu. Da aber kamen 10 kleine Jägermeister aus dem Wald und wollten den Wolf befreien. Ich hole die toten Hosen, rief Petra vom Baum herab, und die Jägermeister wurden immer weniger.
Da kamen auch die mittlerweile schon scheintoten Ärzte vorbei und sagten, wir helfen euch, das Arschloch in die Vergangenheit zurückzubringen. Stellt euch nun den linksalternativ versifften Triumphzug vor. Vorneweg Petra Punk. Hinter ihr die toten Ärzte mit dem bösen braunen Wolf. Und am Schluss des Zuges die abgefuckte alte sozialdemokratische Großmutter mit der feigen konservativen Katze in einer großen Koalition. Die Großmutter jammerte. Aber wenn nun Petra den Wolf nicht gefangen hätte, was dann?

Stück heißt Ihr seid immer nur dagegen, macht doch mal bessere Vorschläge. Dieses Stück heißt Ihr seid immer nur dagegen, macht doch mal bessere Vorschläge. Nein!

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0: Ja, Moll, das manchmal klingt Moll einfach auch wie Dur und andersrum. Ne? Ist immer wie man es sieht, ne? Die eine Seite scheint, die andere wird beschienen. Nächsten Tag stehst du auf, hast Riesenpläne, aber alles für den Arsch. Dann gehst du um die Ecke und dann liegt da auf einmal alles voll mit Gold und Diamanten und mit dem Partner fürs Leben. Und dann geht er fremd und dann ist es doch ein anderer Partner. Es ist nie so, wie es ist. Nichts ist so stetig wie der Wandel. Deswegen verschwendet so viel Zeit, wie ihr könnt.
1: From Washington, Crossfire. 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
2: Zu diesem Zeitpunkt des Fluges beginnen die Astronauten normalerweise damit, den Schub der Triebkraftwerke auf Höchstleistung zu bringen.
3: Was wir noch tun können, das finde ich das Allerschönste. Ihr werdet sehen. Also das

wieder Boczek, immer wieder Boczek, der rechte Läufer der Ungarn, am Ball. Er hat den Ball verloren diesmal gegen Schäfer.

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